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Mai 2014. Ich fahre nach Granada, an einen Ort, den ich ein halbes Leben zuvor schon einmal besucht habe. Ich schlendere über Plätze, atme das mediterrane Leben und zwischen Wasserspielen, Zypressen und dem Ausblick über die Stadt treibt mir die Schönheit der Alhambra Tränen in die Augen. Vorbei an weißgetünchten Orten, durch Olivenhaine auf roter Erde geht es nach Cordoba. Dort saugt mich das Gewirr von Gassen auf, bis mir die Magie einer gigantischen Säulenhalle die Stabilität aus den Knien nimmt. Vor 5 Jahrhunderten wurde eine Kathedrale mitten in die drittgrößte Moschee Europas gesetzt.

Andalusien versetzt mich zurück nach Marokko, in das Bazargewirr Marrakeschs mit den lila getauchten Armen der Färber, Blutspritzern gerade geköpfter Hühner und einem Messingtablett voller Zähne mitten auf dem Marktplatz. 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

mich immer wieder zu den Palastgärten und Sandsteinburgen, zu den Tempeln, Weltwundern, Basaren und Museen im Mittelmeerraum, die mich so an die Sommerurlaube meiner Kindheit erinnern. 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

Wir begegneten Menschen, so unglaublich verschiedenen Menschen. Gastfreundlichen und Geldmachern, Kunsthandwerkern und Touristenramschverkäufern, Gläubigen, Halbgläubigen, Ungläubigen, Verzweifelten, Zufriedenen, Ehrlichen, Unehrlichen, Großherzigen und Engstirnigen. Ich denke oft an die Mixturen verschiedenster Traditionen, durch jahrhundertealte Völkervermischungen, an den reichen, vielschichtigen mediterranen Kulturkreis, der so fern und doch so nah ist. Ich denke dabei an Orte wie

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Spätsommer 2015. 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

Hochsommer 2018. Ein Kreuzfahrtschiff verdeckt die halbe Altstadt Vallettas. Daneben, winzig, im abgeschlossenen Bereich des Hafens liegt die Mission Lifeline. Seenotrettung aus Dresden. Ein paar Crewmitglieder winken mir freundlich zu. Etwas klickt in meinem Kopf. Als ich um die Ecke biege und ein kleiner Junge mit einem brüllenden Spielzeuggewehr durch die Straßen springt, wird mir übel. 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Ein Handyvideo zeigt ein überfülltes Flüchtlingsboot, das von der Küstenwache ohne Motor zurück aufs offene Meer gestoßen wird. Ich weine. 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An Ärzte, an Seenotrettung, an Hilfsprojekte. Und weiß nicht, womit ich sinnvoll helfen kann. Vielleicht damit es immer wieder anzusprechen? Oder hat am Ende doch der Recht, der sagt,

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Mein ganzes Leben lang war ich noch nie so glücklich wie auf meiner Beerdigung. Mein Gott, war ich froh, als klar war, dass man mich unter zig Anwärtern ausgewählt hatte. Ich hatte mich sicherheitshalber schon vor Monaten für die offene Stelle beworben und ich muss sagen, Glück gehabt. Genau im richtigen Moment gestorben. Schließlich war ich ja durch meine jahrelange Tätigkeit auf der Müllverbrennungsanlage mehr als qualifiziert für diesen Job. Man darf nichts anbrennen lassen in den heutigen Zeiten. Da heißt es Vorsorge treffen. Und mal ehrlich, was nutzt es schon, wenn man seinen Nachlass geregelt hat und man selbst steht vor dem Nichts? Ich bin Heizer in der Hölle. Hier landet jeder auf dem Grill. Da kann er schreien, wie er will. Und regt mich einer auf, leg ich gerne noch ein Schüppchen drauf. Meine Aufgabe ist es, das Feuer in Gang zu halten, rund um die Uhr, weil es eben das ewige Feuer ist, also auch an Sonn- und Feiertagen, denn gestorben wird immer. Ja, und wo kämen wir denn hin, wenn es mal ausgeht, unser Höllenfeuer? Man kann die Leute doch nicht einfach in den Himmel schicken. Wo bleibt denn da die Strafe? Strafe muss sein. Besonders für ein paar Kandidaten, die ich noch von früher kenne. Mein Nachbar oder meine Frau. Leute, die mir seinerzeit das Leben zur Hölle gemacht haben. Damals konnte ich nichts dagegen machen. Für solche Fälle habe ich ein paar Kohlen auf die Seite geschafft. Mit den wärmsten Empfehlungen. Ich bin Heizer in der Hölle.

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Wie soll man sich so eine Hülle vorstellen? Tja, die ist so ähnlich aufgebaut wie eine Waschanlage, wobei die Vorwäsche mit Hochdruckreiniger das Fegefeuer ist und die Waschstraße mit Unterbodenwäsche, Heißwachskonservierung und Gebläse, das ist die Hölle. Vorteil bei der Waschstraße, man kommt meistens wieder raus. Vorteil bei der Hölle, ein todsicherer Job. 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

Merkwürdige Dinge passieren in der Hölle. Es gibt plötzlich Energieeinsparungspläne und Wärmedämmverordnungen. Man plant auf Gas umzustellen und die Anlage vollständig zu automatisieren. Entlassungen seien unumgänglich. Langfristig wird der ganze Standort in Frage gestellt. Und gestern kam dieser Schrieb von ganz oben: Die Hölle wird dicht gemacht. Tja, Herr im Himmel, ihr könnt doch die Hölle nicht dicht machen. Da geht doch die ganze Strafe zum Teufel. Das hätt's im Leben nicht gegeben. Nutzt alles nichts. Gut, ich habe einen Antrag auf Versetzung gestellt. 2 Jahre Berufsförderungswerk. Umschulung auf Schutzengel im Außendienst. Erste Flugversuche habe ich schon hinter mir. Leider böse abgestürzt.

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Dass ein Priester seine christlichen Pflichten bricht, indem er immer wieder haufenweise Kinder verletzt. 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

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Weder im Sinne Kants noch kriminologisch. 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Eins mit einer klaren Agenda: Absolution für Kinderschänder. 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

Licht in das Dunkel zu bringen. Und wird die Kirche je die genannten Opfer würdig entschädigen? Wird sie die Täter identifizieren und ihrer gerechten Bestrafung zuführen? Und genauso auch all die Massen von Mitwissern zur Verantwortung ziehen? Wird sie für ihre Verfehlungen nun Abbitte leisten und Buße tun und all jene, die unter ihnen litten, aufrichtig um Vergebung bitten? 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

Der Nichtraucherschutz greift zu kurz. 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Mit der Zeit kontaminieren auch die Knochen und die Nieren und es lagert mit den Jahren in der Haut und in den Haaren. Man erkennt's auch in der Regel an der Gelbfärbung der Nägel und am Raucherbein bei denen mit den gut geteerten Venen. 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Dann atmen wir ihren Rauch schon wieder ein. 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Ein Raucherendlager, bewacht durch Polizei.

am anderen Giftmüll machen wir es doch auch. 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Dirk, du wirst immer schneller. Es geht nicht, dass man Raucher einfach so entsorgt. Hey, das Lied ist noch nicht zu Ende. 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Raucher trennen, ja genau, dann nehmen wir den Teer zum Straßenbau. 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

Sehr schön. Achso, wo jetzt gerade das Licht an ist, für meine Privatstatistik. Wer von euch war im letzten Jahr oder in diesem Jahr freiwillig im Deutschen Stadttheater? Bitte mal Hand hoch. Freiwillig. Wir gehen hier. Guck mal, das Licht aus, Franz, das ist traurig. Das ist einfach sehr traurig. Ja, es ist nämlich so, laut Statistik gehen nur noch 2% der Bundesbürger ins Theater, ins Stadttheater. Das sind, wir sind hier 1500. 2%, das sind 30. Das ist die erste Reihe. Der Rest ist gar nicht da. Das ist die Wahrheit. Und für diese erste Reihe singe ich jetzt ein Lied über das Deutsche Stadttheater. Und zwar habe ich mal Interviews von 5 Top-Regisseuren in diesem Land zusammengehäckselt. Will damit sagen, nichts ist von mir bei dem nächsten Lied. Es ist dokumentenecht, um mal so einen kleinen Einblick zu geben in dieses randständige Unternehmen Theater. Wo haben wir es denn hier? Ja. Geht los. Also ich bin, sagen wir mal so, echt gut unterwegs. Wien, Berlin, Bad Hersfeld, Rio, Tokio, hat sich so ergeben. Hab ich mir nicht ausgesucht, dieses Leben. Stillstand interessiert mich nicht. Bis 2019 bin ich ausgebucht. To be or not to be, ich mach alt. Ich mach alt. Ich mach alt. 2015 wird hart. Stockholm, Ibsen, Hamlet, Stuttgart, Toronto, den Tell, Faust in Weimar, prob ich parallel, das geht. Hart, aber geht. Ibsen, Hamlet, dann Don Giovanni, Wien, Dublin, in Berlin, am EB. Nee, BE. BE. BE. Die wollten erst was von Brecht, aber echt Brecht, Brecht. Interessiert mich einfach nicht. Ich mach Art. Ich mach Art. 2015 wird hart, dann Zürich. Was? Weiß ich noch nicht. Vielleicht die 5 Bücher Mose. Oder erstmal 1. Bibel lese ich gerade. Hammerhartes Teil, Hammer. Nee, mache ich nicht im großen Haus. Mache ich extra in der Kammer und zwar ungestrichen. Hammer. Ich mach Art. Art. 2016 wird hart. Hamlet schon wieder. Diesmal in Katar. Hamlet, Daniel Brühl, Nina Hoss, Ophelia, der Rest, Araber. Und denen sage ich in Katar, das Ensemble ist der Star, ich mach Art. Art. 2016, wie gesagt, hart. In Frankfurt am Main mache ich Marx, Kapital, naheliegend. Mit einem Chor aus Obdachlosen. Naheliegend. Ich mach die Bühne, die Kostüme, ich mach auch das Plakat. Wird alles extra bezahlt. Ich mach Art. 2016 hatten wir schon hart. 2017 Sabbatjahr. Naja, ein kleines Ding. Dong in Avignon. Projekt über Angst. Für einen Zuschauer im Heißluftballon. Dann eine Kleinigkeit mit Schweineblut fürs Goethe-Institut und dann Projekt in Essen. Ein Ding über Alzheimer. Ein Abend zum Vergessen. Ich mach Art. Theater ist für mich total langweilig. Total uninteressant. Interessiert mich gar nicht. Eher bildende Kunst. Oder Gartenbau. Ich telefoniere gerade viel mit dem Blixer und mit Banksy und mit Neo Rauch auch. 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

0: forward.
1: Ja, aber also einspielen wir ja noch, ne? So, einspielen wir noch.

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Er war geboren in Böhmen und hatte die Gabe, mit seinen Reimen die Musik zu krönen. 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

Franz hat das Werk mit einer Widmung versehen. Für Mussolini. 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Und aus Giuditta stammt auch das Stück, das wir nun hören. Darüber, wie herrlich es ist, zu den Lebenden zu gehören. Ja, es war ein Land des Lächelns, doch leider nicht lang.

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Dann fand ich bei Schopenhauer ein Philosophieprinzip. Glück, so nennt man diesen Zustand, in dem es kein Unglück gibt.

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Gibt's eine Frau, die jetzt gerade noch nicht schläft, die mich befreit aus meiner Einzelhaft? 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

Spektakulum ja übrigens O-Deklination Neutrum, Spektakulum Mehrzahl Spektakula, richtig. Bekannter übrigens O-Deklination Maskulinum, Servus Servi oder noch bekannter Broculus, Mehrzahl, richtig. Man muss auch mal Quatsch machen. Kann man auch zwischendurch. Ist doch völlig in Ordnung. Gut, also Spektakulum. Wenn dein Dasein als App-Programmierer dich schlaucht, wenn der Job in der Werbung dich völlig verbraucht, wenn dein Business als Online-Finanzplaner stresst, dich das ganze Consulting nicht einschlafen lässt und die Work-Life-Balance passt nicht mehr zusammen, dann schnapp dir dein Fuchsfell und wälz dich im Schlamm. Denn es gibt viele wie dich, mein Freund, und darum

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bei uns und unserem Spektakulum. Beim Spektakulum. Wir haben Handwerk aus lange vergangener Zeit. Gerber, Färber, Töpferarbeit, Gürtler, Sattler, Seifensieder und einen Eventflächenparkplatzvermieter, der jeden, der nicht auf dem Esel anreist, direkt um 10 Euro fürs Ticket bescheißt. Denn so kommt ganz wie früher für uns auch was rum. An Pfründen bei unserem Spektakulum. Beim Spektakulum. Denn so sehr wir das Mittelalter auch lieben, wir sind auf der Burg hier nicht stehen geblieben. Sonst wäre bei uns auch die Schatzkammer leer. Denn echte Authentizität hat es schwer, die Wünsche der Marktgäste voll zu erfüllen,

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0: alter Markt. Hey!
1: Ja, das ist so eine, das ist auch so eine, ja, dankeschön. Das war jetzt gerade die Kundenfangstelle im Stück. Das ist also, es ist eine Mitmachstelle, die so einfach ist, dass man die problemlos nach 20 Litern Met auch noch bewerkstelligen kann. Ja, außerdem sind die Harmonien angelehnt an einen Hit, nämlich den Song Wellerman. Aber das machen wir jetzt mal. Also, denn der Rubel muss rollen, wir sind ja nicht dumm, auch Geldsäcke gibt's beim Spektakulum. Der Rubel muss rollen, wir sind ja nicht dumm, auf dem Mittelaltermarkt. Hey! Ja, wunderbar. Das macht Spaß, ne? Ja, jetzt machen wir nochmal. Also, der Rubel muss rollen, wir sind ja nicht dumm, auch Geldsäcke gibt's beim Spektakulum. Der Rubel muss rollen, wir sind ja nicht dumm auf dem Mittelaltermarkt. Hey! Oh, was ist das? Ja, aber man muss, also immer wenn es am schönsten ist, kommt die letzte Strophe. Und wenn dann hier wer ankommt und meckert vorm Tore, das sei alles nicht echt hier und bloße Folklore und überhaupt nicht authentisch wie früher und so, dem sagen wir, Mensch, sei darüber doch froh. Denn das Mittelalter war doch in Wirklichkeit eine Zeit voller Folter und Sklavenarbeit, Hexenverfolgung und Turmkerkerhaft, Pranger, Seuchen, Leibeigenschaft und den übelsten Typen mit niedersten Trieben. So was willst du? Ja, wärst du zu Hause geblieben. Vorm Rechner, denn da gibt es sowas komplett. Original noch wie früher im Internet. Original noch wie früher im Internet. Aber wir sind hier friedlich und freundlich, darum ist zum Glück hier nix echt beim Spektakulum. Didelidum.

So, jetzt vor der Pause dachte ich, spiele ich noch ein kleines Liedchen. Ich bin immer mal wieder darauf angesprochen worden, so jetzt, wo ich das Ganze ja Kabarett nenne, wäre es ja schon ganz schön, wenn ich so zwischen meinen ganzen Ex-Freund-Geschichten doch zumindest so eine kleine gesellschaftskritische Nummer einbauen könnte. Ich dachte, ja gut, mache ich. Habe sozusagen so alle Gesellschaftskritik genommen, die mir so eingefallen ist und habe sie in dieses Lied gesteckt. Und ich widme jetzt dieses Lied allen, denen Knut noch nicht gesellschaftskritisch genug war. Es ist übrigens geschrieben nach einem Gedicht von Eichendorff. Das Eichendorff-Gedicht heißt Der frohe Wandersmann und mein Lied heißt Die frohe Wandersfrau.

0: angekommen vom schönen Augsburg und ich freue mich ja schon so. Hab einen Zug 2 Stunden früher gar genommen, um mir die Altstadt anzusehen und sag Hallo.
1: Entschuldigen Sie bitte, aber wie komme ich denn zum Rathausplatz? Der vor mir stehende Einheimische lächelt mich an und antwortet: Das ist ganz einfach. Da kommst du am besten so nah. Habt ihr das jetzt verstanden? Ja? Also das ist eben so, also die Augsburger, also die Augsburger, so sprechen die da ja, die sagen nah, wenn sie hin meinen. Ja. Das ist ganz einfach. Da kommst du am besten so nah. Vorbei an Pimki, Mango, Chibo, Lidl, Aldi und DM. Auf der linken Seite sehen Sie C und A und H und M. Hinter Schlecker an der Ecke, direkt vor der Nunana. Da biegen Sie rechts ab und sagt, da sind Sie auch schon da. Könnten Sie das vielleicht noch mal ganz kurz wiederholen? 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Auf der linken Seite sehen Sie C und A und H und M. Hinter Schlecker an der Ecke, direkt vor der Nunana. Da biegen Sie rechts ab und sagt, da sind Sie auch schon da. Meine nächste Reise führt mich nach Bregenz, denn auch Österreicher schätzen Hochkultur. Doch ich drehe gleich wieder um wegen des Regens und beende dann im Rheinland meine Tour. Gerade bin ich am Bahnhof angekommen vom schönen Koblenz und ich freue mich ja schon so. Die Sonne scheint frivol, ich fühle mich willkommen, drum sage ich auch hier wieder Hallo.
2: Entschuldigen Sie bitte, aber wie komme ich denn zum deutschen Eck? Der vor mir stehende Einheimische lächelt mich an und antwortet: Also ich versuch's jetzt.
1: Ey, pass mal auf, da gehst jetzt, wie steht der Zähle zu?
2: Ja, das ist jetzt schon Schwierigkeitsgrad 2. Das ist jetzt also, so spricht man in Koblenz, also die nennen das Kovelenz. Und das heißt jetzt auf Hochdeutsch übersetzt, hey, pass mal auf, du gehst jetzt, wie ich es dir erzählen tu.
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0: Vorbei an Pimki, Mango, Chibo, Lidl, Aldi und DM. Auf der linken Seite sehen Sie C und A und H und M. Hinter Schlecker an der Ecke, direkt vor der Nunana. Da biegen Sie rechts ab und sagt, da sind Sie auch schon da. Viele Städte hab ich nun schon gesehen. München, Hamburg, Leipzig, Dresden, Köln und Bonn. Ich muss gestehen, dass sie sich alle ziemlich ähneln. Ich denke, jedes Mal, das kenne ich doch schon. Darum bin ich auch nach Frankreich umgezogen, in das schöne, bunte, elsässische Land. Gleich am Anfang habe ich aufgesogen, was ich da alles Neues um mich fand.
2: In einer bildhübschen Straße mit alten Fachwerkhäusern frage ich eine Einheimische nach dem Weg zum Dom.
3: Excusez-moi, est-ce que vous pouvez me dire le chemin à la Grande Church?
2: Die Einheimische lächelt mich an und antwortet: Mais bien sûr, madame, c'est vraiment très simple. Alors il faut juste passer par Pimki, Mongo, Chibo, Lidl, Aldi, EDM. À votre gauche, vous voyez C-E-A-E-H-E-M.
0: Et puis derrière Schlecker, et avant Nanu Nana, il faut aller à droite, et tiens, vous êtes déjà là.
2: Vorbei an Pimki, Mango, Chibo, Lidl, Aldi und DM. Auf der linken Seite sehen Sie C und A und H und M. Hinter Schlecker an der Ecke, direkt vorne, Nunana. Willkommen in der Vielfalt in dem neuen Europa.
1: Dankeschön und schöne Pause.

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Wer kennt sie nicht, die Story, die Melanie erzählt? Von dem Käfer Alexander, den sie als Haustier wählt. Naja, mancher mag ja Käfer mögen, besonders einen, der spricht. Ich würde auch gern jemand haben, mit dem ich so richtig quatschen kann. Denn sonst hört mich ja keiner an. Aber ein Käfer will ich nicht. Ich will kein Tier in meinem Haus, schon gar nicht ein Insekt, das sein Lebtag zu nichts taugt und wenn es tot ist, nicht mal schmeckt. Ich halte mich an Folgendes, wie sagt schon Tom der Reimer, wenn alles auch im Eimer ist, so bleibt.

selbst bin aus dem Wedding und der Eimer ist aus Blech. Der eine wollte noch wissen, das war ein ganz besonders dummer, wo ist denn hier die Halterung, der Eimer braucht eine Nummer. Ich weise ihm den Henkel, das ist das, wonach er sucht. Dann wird der Eimer nummeriert, gestempelt und verbucht. Wir gehen aus der Wache und wir müssen beide kichern. Und ich sag zu dem Eimer, komm, wir lassen dich versichern. Ich nahm alles, was es gab, Kasko, Haftpflicht, Diebstahl, Feuer, auch Insassenversicherung, ja, Sicherheit ist teuer. Nun wollte ich das Verhältnis aber echt legalisieren. Darum entschloss ich mich, den Eimer gleich zu adoptieren. Ich geb ihm einen Namen und er kommt als Sohn ins Haus. Ich gehe direkt aufs Standesamt und nenne den Eimer Klaus. Der zuständige Mann entsprach dem Antrag leider nicht. Da sagte ich, auf Wiedersehen, wir sehen uns vor Gericht. Das Wandern ist des Eimers Lust, das ist ja auch nichts Schlechtes. Na bitteschön, dann wandern wir, und zwar den Weg des Rechtes. Ich kämpfte wie ein Löwe vor den Schranken des Gerichts und sprach sehr schön und fließend. Der Eimer sagte nichts, doch alles war umsonst, da rief ich, bitte, liebe Dame, dann heißt er halt bloß Eimer, ist ja auch ein hübscher Name. Das klang zwar etwas grob, war aber nicht so grob gemeint. Und wenn er nicht mein Sohn sein darf, dann bleibt er halt mein Freund. Ein Freund aus Blech ist praktisch, denn wenn ich ihn nicht mehr will, dann nehme ich ihn beim Henkel und ich werf ihn auf den Müll. Und sollte ich es bereuen, sag ich zum Müllmann, hallo Mister, ich fühle mich so einsam, haben Sie nicht ein paar Kanister?

0: Und selbst? Ja, also Soundcheck fällt für heute weg.
1: 3 Stunden später, Gladbeck Ost, kurz vor 8, lange Gesichter und Kamera.

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Kevin sucht an Kokosnuss.

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Kleine Stadt.

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Es gibt Menschen, die man sich nicht eingestehen kann.

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so, dass wir nicht mit Kritik leben könnten, lieber Herr Rotz oder so ähnlich. Ja, ja, ich weiß, genau. Also, wir vertreten ja nun die Idee eines sozialen Reichtums, nicht wahr? Also, bisweilen speisen wir durchaus auch nur mal ein Fenchel Möhrensalat. Angereichert mit echtem südargentinischen Kürbisöl und tibetanischen Heilkräutern.

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Bisschen Mut, Herr Professor. Es wird gut, Herr Professor. Und die Frau Professor kommt, Herr Professor, aber ganz bestimmt zurück. Als sie weg war, sagten sie, Herr Professor, es geht Ihnen irgendwie etwas besser. Doch das war vor einer Stunde, Herr Professor. Sie sind jetzt, Herr Professor, nicht gesund, Herr Professor. Und man muss ja auch verstehen, Herr Professor, sie ist jung, Herr Professor, jung und schön, Herr Professor. Das ist sicherlich kein Grund, Herr Professor, dass sie plötzlich sie verlässt. Doch vielleicht nach einer Zeit, Herr Professor, tut's der Frau Professor leid, Herr Professor. Und dann kommt sie hier herein, Herr Professor, aber Sie, Herr Professor, sagen nein, Herr Professor.

List. Es wird alles wieder fein, Herr Professor. Auch allein, Herr Professor, renkt sich's ein, Herr Professor. Und Sie haben doch einen Kreis, Herr Professor, von Bekannten überall. Ja, ich weiß es ganz genau, Herr Professor. Auch ein Freund ist keine Frau, Herr Professor. Doch die Frau Professor war, Herr Professor, auch kein Freund, Herr Professor. Das ist klar, Herr Professor. Legen Sie sich etwas hin, Herr Professor. Aspirin, Herr Professor. Disziplin, Herr Professor. Mit ein bisschen Disziplin, Herr Professor, ist das alles ganz normal. Es war immer so der Brauch, Herr Professor. Und das wissen Sie doch auch, Herr Professor. Dass man jemand glauben muss, Herr Professor. Und am Schluss, Herr Professor, gibt's Verdruss, Herr Professor. Das hat's immer schon gegeben, Herr Professor. Und man muss es überleben, Herr Professor. Ihre Arbeit ist jetzt wichtig, Herr Professor. Was Ihre Frau tat, war nicht richtig, Herr Professor. Aber der Himmel wird Sie strafen, Herr Professor. Jetzt versuchen Sie zu schlafen, Herr Professor.

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1: Aber jemand hat meinen Plattenspieler geklaut, na, wie findest du das? 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

Jahr im Knast. Und dann kam ich zurück in die Stadt. Und diesmal bleib ich hier. Hey, Charlie, ich glaube, ich bin glücklich, das erste Mal seit meinem Unfall. Durchwünscht, wir hätten jetzt die Asche, die fürs Dope draufgegangen ist. Weißt du was? Ich würd ein Auto

Ich liege in der Kammer. Es ist dunkel. Ich glaube, ich habe Angst. Papa legt für mich die Bremer Stadtmusikanten auf. Alles ist gut. Es ist Freitag. Papa kommt bald aus Neuwied. Ob er mir wohl wieder Rasper mitbringt? Niemand sonst hat so eine gute Limonade. Männer, viele, Fußballer, laut in einem Kübelwagen. Ich darf mit. Papa ist Tormann. Ein Spiel in Klotten. Der Ball springt hoch, hoch über ihn ins Tor. Alle sind aufgeregt. Das Spiel geht verloren. Ach, hätte er ihn doch gehalten. Ich werde Ritter. Papa hat mir ein Schild gemacht, aber ein echtes aus Stahl, nicht so ein Pappding. Und es ist blau mit einem roten Kreuz drauf. Eines Tages steht ein hellblaues Wunder auf dem Hof. Wir bekommen ein Auto. Papa fährt sonntags morgens mit mir ganz alleine an die Mosel. Ich sehe den Fluss.

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Die werden Schöppchen genannt,

Papa baut uns auf der Wiese unter den Kirschbäumen ein echtes Indianerzelt. Aus Bohnenstangen, Leinwand und Säcken. So etwas, genau wie bei den Mescaleros, hat es in Binningen überhaupt noch nie gegeben. Und wir dürfen richtig darin schlafen. Papa singt. Er singt laut und deutlich. Das klingt fast so gut wie aus dem Radio. 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

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Ich verstehe nicht, warum er so unglücklich ist.

Ich bin stolz auf meine Zeichnungen für die Schule. Papa zeigt mir aber, wie man das richtig machen muss. Wieso kann er das so genau? So werde ich das in Zukunft auch machen. 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Eine fremdartige, furchteinflößende Welt für uns beide. Mein Vater verschafft seinem Sohn den Zugang zur Welt der anderen. Aufs Gymnasium. Das ist kein leichter Gang gewesen. Auch nicht 8 Jahre später. 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Wir wissen beide nichts, aber ich bin froh, dass ich da nicht alleine bin.

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Es ist eines der ersten neuen im Dorf. 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Und wo ist der Weg? Aber morgens kommen wir an. Er hat es geschafft. Seitdem finde auch ich meinen Weg in der Fremde. Mein Vater lernt noch einmal. Und er kann das. Er betritt eine neue Welt und wird Schleusenmeister. Ich darf mit zur Nachtschicht. 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Er hat nie darüber gesprochen. 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